0: Ich meine, das ist richtig auch.
1: Ja.
0: Ich schau mir das an, ruhig.
1: Terror.